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1: 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The young musicians of the Youth Symphony Orchestra of Ukraine, living between two worlds, giving outstanding concerts while bombs fall back home. How does that affect the young musicians?
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2: Ich mache den Menschen ein eigenes inhaltliches Angebot für eine starke Wirtschaft, für sichere Arbeitsplätze und gute Löhne, aber auch für Unterstützung der Familien mit der beitragsfreien Kita und auch mehr Investitionen in Bildung und vor allem für den sozialen Zusammenhalt. Und für all das steht die AfD nicht.
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4: SPD.
3: Und warum nicht mehr?
4: Nee, das ist nicht mehr meine Partei seit Jahren.
5: Und das ist ja hier Sachsen-Anhalt, ist eigentlich das Ergebnis von Gerechtigkeit. Und ich denke, dass das irgendwann im Westen ähnlich überschwappen wird.
6: Und ich drücke uns die Daumen, dass die Gerechtigkeit siegt.
5: Genau.
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7: Das wird uns auch gesagt und die wollen wir auch zurückgewinnen. Genau diese Wähler wollen wir zurückgewinnen.
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9: Wir haben mittlerweile zu viele Parallelgesellschaften. Natürlich ist es gut, wenn wir auch kulturelle Einflüsse von anderswo mit in der Gesellschaft haben. Das spricht ja gar nichts dagegen. Aber es muss eine Hauptkultur geben, die wollen wir erhalten. Unsere Identität, die gewachsen ist über Jahrhunderte, über Generationen, die soll bleiben, die wollen wir erhalten.
0: His pitch, change after decades of SPD-led state governments and a tougher immigration policy.
9: Ich finde eigentlich, jetzt ist gerade wieder Optimismus kehrt so ein bisschen ein, weil die Bürger sagen, jetzt können wir endlich einen Politikwechsel erreichen. Und genau dafür sind wir ja da, dass wir 28 Jahre SPD jetzt mal hinter uns lassen und wieder neu aufbrechen in die Zukunft.
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10: Das hier mit der Kriminalität sich verändert, mit den Ausländern und ja, das alles drumherum. Dass auch vieles teurer auch wird und das auch mit dem Ukraine-Krieg, das alles, was ja uns, das ganze Thema uns ja allen beschäftigt.
0: Although Meck-Pomm has the lowest number of foreign residents and reported crime incidents fell here last year, fears persist around criminality and migration.
11: Die Politik ist scheiße im Moment. Für Ältere und. Ne? Vor allen Dingen auch auf der Straße erlebt man viel Kriminalität. Das muss geändert werden.

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1: 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Abandoned by her mother, trained as a soldier, lured in by a gang.
2: I feared for her life.